0: 还是先压对方的中间啊，然后调动考夫曼的正手。这个球考夫曼接发虽然反手拧上了，但是球速拧得不快，而且拧到这条斜线上，陈毅也是提前有一个判断，这样考夫曼叫了暂停。
1: Alles gut, nur dass du bereit bist. Ja, ich bin bereit. Ich habe schon Abstand, aber ich weiß nicht. Sie spielt ganz komisch.
2: Was denkst du, dass du versuchst jetzt ein Land zu lassen?
1: Na, ich würde es lang machen. Ich würde erste Phase ein bisschen Überschnitt und dann warte ich in Mitte, ja. Wenn sie flippt.
2: Gut, versuch.
1: Ja,
2: genau, genau.
1: Hi.
2: Seite,
1: komm an, komm an.
0: 舒服。暂停回来，现在考夫曼第三局啊，落后陈毅两分。
1: Three, four.